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1: Im Studio Dirk Justus. Trotz der schweren Wahlpleiten stellt sich die Unionsfraktion im Bundestag hinter Kanzler Merz. In einer Sondersitzung räumte er eigene Fehler ein. Gleichzeitig will Merz seinen Reformkurs fortsetzen. Zuletzt hatten Abgeordnete den Führungsstil und seine Politik kritisiert. Der Vizechef der CDU-CSU-Fraktion Matthias Mittelberg sagte nach der Sitzung im Ersten:
2: Da hat sich auch keiner zurückgehalten. Auch Skepsis in der Partei gegenüber dem Bundeskanzler wurde klar und offen angesprochen. Und trotzdem hat der Bundeskanzler die Fraktion hinter sich.
1: Am Abend haben sich Vertreter von Schwarz-Rot im Kanzleramt getroffen, um über den Reformkurs zu beraten, etwa bei Pflege und Rente. München ist knapper Favorit im Rennen um die deutsche Olympia-Bewerbung. Zu dem Schluss kommt eine Kommission des Deutschen Olympischen Sportbunds. Die hatte die drei Bewerber München, Berlin und Rhein-Ruhr unter die Lupe genommen. Wer sich am Ende bewerben darf, wird aber erst Samstag entschieden. In Sachen Tankrabatt soll es jetzt schnell gehen. Das Bundeskabinett hat die Maßnahme gegen die hohen Spritpreise beschlossen. Fabian Hoffmann berichtet.
3: In dieser Woche sollen dann auch noch Bundestag und Bundesrat den Tankrabatt beschließen. Der Start ist für Anfang Oktober angepeilt. Wie schon im Sommer sollen die Preise von Benzin und Diesel um 17 Cent pro Liter runtergehen. Bezahlen will die Regierung das Ganze mit Geld, was in diesem Jahr noch nicht ausgegeben wurde. Außerdem will sich Finanzminister Klingbeil auf EU-Ebene für eine Übergewinnsteuer für die Mineralölkonzerne einsetzen. Die Regierung will ab Januar auch noch einen Spritpreisdeckel einführen, also eine staatlich festgelegte Preisobergrenze.
1: Große Ankündigungen von US-Präsident Trump bei der UN-Vollversammlung. Er hält ein Abkommen zwischen Russland und der Ukraine in naher Zukunft für möglich. Außerdem geht er von einem Friedensabkommen mit dem Iran nach den US-Kongresswahlen Anfang November aus. Viele neue Winterreifen sind nicht zu empfehlen. Der ADAC hat 32 Modelle für Klein- und Mittelklassewagen getestet. Knapp die Hälfte kriegt nur das Urteil ausreichend oder sogar mangelhaft, weil sie nicht sicher genug sind. Überwiegend sind es günstige Reifen. Vereinzelt sind aber auch Markenprodukte durchgefallen.
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4: Mit KI-Support. Wolkig ist es erstmal und im Nordwesten werden die Wolken später noch mehr. An der Nordseeküste kann es am Nachmittag und Abend auch regnen. Vereinzelt sind Gewitter dabei. Sonst bleibt's nach etwas Nebel am Morgen meistens trocken und später kommt die Sonne raus. Die Höchstwerte liegen bei 17 bis 24 Grad. Morgen bleibt's oft trocken mit Wolken. Später kann im Südosten Regen mit einzelnen kräftigen Gewittern dazukommen, maximal bis 24 Grad.

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3: Wetter. Im Norden ist es windig, an der Nordsee stürmische Böen und Schauer, sonst neben Wolken länger Sonne, vielleicht auch mal ein Schauer oder Gewitter von der Mitte bis in den Osten. In der Nacht ziehen vorerst letzte Schauer und Gewitter nach Nordosten ab, ein paar Tropfen am Alpenrand, im Süden und in der Mitte glatt es auf, an den Küsten noch etwas Regen. Heute am Tag 19 Grad in Ostfriesland bis 28 Grad in der Oberpfalz. In der Nacht 15 Grad an den Küsten und 7 Grad in der Eifel.

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1: Im Studio Fenribe sei freundlieb. Schönen guten Tag. Vergewaltigungen sollen in Zukunft deutlich härter bestraft werden, wenn dabei K.O.-Tropfen eingesetzt werden. Der Bundestag beschäftigt sich heute mit einem entsprechenden Gesetzentwurf. Mehr von Tim Britztrup.
2: Das Ganze soll dann in etwa so behandelt werden, als würde das Opfer mit einer Waffe bedroht. Die Mindeststrafe soll in solchen Fällen auf 5 Jahre angehoben werden. Auch bei Vergewaltigungsvideos sollen die Strafen verschärft werden. Justizministerin Hubich spricht im Ersten von einem klaren Signal und einem Stoppschild. Gleichzeitig betont sie, Abschreckung alleine über Gesetze helfe nicht, es brauche auch Aufklärung und bessere Prävention.
1: Der ADAC ist dafür, die 12-Uhr-Regel beim Tanken wieder abzuschaffen. Dadurch hätte sich zwar die Zahl der täglichen Preisänderungen deutlich reduziert, die Preise habe das aber nicht gesenkt. Und wer nach 12 Uhr tanken müsse, zahle drauf. Das sei nicht gerechtfertigt, heißt es in einer Mitteilung. In Hamburg startet heute der Extremwetterkongress. Forscher und Meteorologen sprechen darüber, wie man in Zukunft beispielsweise mit Starkregen und Hitzewellen umgehen soll. Laut Robert-Koch-Institut sind in diesem Sommer allein in Deutschland 16.000 Menschen infolge von Hitze gestorben. Harvey Weinstein erfährt heute, wie lange er wegen sexueller Gewalt ins Gefängnis muss. Ein New Yorker Gericht verkündet das Strafmaß. Die Staatsanwaltschaft fordert 20 Jahre Haft. Dirk Justus berichtet.
3: Geschworene hatten den Ex-Hollywood-Produzenten wegen Übergriffen auf eine Produktionsassistentin schon vor über einem Jahr schuldig gesprochen. Schon 2020 war er zu 23 Jahren Haft verurteilt worden. Das oberste New Yorker Gericht hob dieses Urteil später wegen Verfahrensfehlern auf. Deshalb kam es zu einem neuen Prozess. Zahlreiche Frauen werfen Weinstein Belästigung, sexuelle Übergriffe oder Vergewaltigung vor.
1: Da dürften Fans von Luke Skywalker oder Darth Vader leuchtende Augen bekommen. In Los Angeles ist jetzt das neue Star Wars Museum von Regisseur George Lucas eröffnet worden. Dort sind mehr als 1300 Objekte und Kunstwerke zu sehen, darunter bislang unveröffentlichte Stücke aus der Kultsaga.
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4: Mit KI-Support. Viele Wolken gibt's heute Vormittag und Richtung Nordsee kann später auch mal Regen runterkommen, vereinzelt mit einem Gewitter dabei. Sonst bleibt's meist sonnig und trocken, die Höchstwerte liegen bei 17 bis 21 Grad. Morgen geht's freundlich weiter, aber ab und zu kommt Regen dazu, maximal bis zu 24 Grad.

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1: Ich bin ein Bitcoin-Miner. Um die 500 Euro in Bitcoin investiert. Und bin mittlerweile bei 5000 angelangt.

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1: Im Norden ist es windig, an der Nordsee stürmische Böen und Schauer. Sonst neben Wolken länger Sonne. Vielleicht auch mal ein Schauer oder Gewitter von der Mitte bis in den Osten. In der Nacht ziehen vorerst letzte Schauer und Gewitter nach Nordosten ab. Ein paar Tropfen am Alpenrand. Im Süden und in der Mitte klart es auf, an den Küsten noch etwas Regen. Heute am Tag 19 Grad in Ostfriesland bis 28 Grad in der Oberpfalz. In der Nacht 15 Grad an den Küsten und 7 Grad in der Eifel.

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1: Im Studio Holger Dilk, schönen guten Tag. Die Innenstädte in Deutschland sind im Aufwind, das zeigt eine Umfrage des Handelsverbands. Demnach zeigen die Initiativen und Entwicklungsprogramme Wirkung, heißt es vom HDE. Immer wichtiger ist zum Anlocken der Kunden auch Social Media, sagt HDE-Chef Stefan Gent bei NTV.
2: Viele unserer Einzelhändler, auch viele Mittelständler machen das längst schon, machen die digitale Modenschau, gleichzeitig mit dem Angebot in den Laden zu kommen. Natürlich gibt es auch Trends, also besondere Produkte, die weltweit angesagt sind. Und dann sehen wir auch Schlangen in Geschäften. Wir sehen aber deutlich, dass die Innenstadt als Erlebnisraum, als Aufenthaltsraum ganz, ganz wichtig ist.
1: Gleichzeitig ruft der Verband dazu auf, weiter entschlossen gegen Leerstände vorzugehen. Vergewaltigungen sollen in Zukunft deutlich härter bestraft werden, wenn dabei K.O.-Tropfen eingesetzt werden. Der Bundestag beschäftigt sich heute mit einem entsprechenden Gesetzentwurf. Mehr von Tim Britztrup.
3: Das Ganze soll dann in etwa so behandelt werden, als würde das Opfer mit einer Waffe bedroht. Die Mindeststrafe soll in solchen Fällen auf 5 Jahre angehoben werden. Auch bei Vergewaltigungsvideos sollen die Strafen verschärft werden. Justizministerin Hubich spricht im Ersten von einem klaren Signal und einem Stoppschild. Gleichzeitig betont sie, Abschreckung alleine über Gesetze helfe nicht, es brauche auch Aufklärung und bessere Prävention.
1: Für Berufseinsteiger ist es deutlich schwieriger geworden, einen Job zu finden. Laut dem Jobportal Indeed ist die Zahl der Einstiegsstellen seit 2022 stark gesunken. Deutlich weniger Jobangebote gibt es im Marketing, der IT und im Projektmanagement. Mehr Angebote dagegen in Pflegemedizin und Gastronomie. Seit Beginn des Jahres sind in deutschen Gewässern 320 Menschen bei Unfällen gestorben. Das sind etwas weniger als im Vorjahr, heißt es von der DLRG. Allerdings waren es vor allem im Juni außergewöhnlich viele, laut DLRG, auch wegen der Hitzewelle. Außerdem werden weiter junge, meist männliche Menschen zum Opfer. Das DFB-Team bereitet sich weiter aufs erste Länderspiel unter Neu-Bundestrainer Jürgen Klopp vor. Morgen geht es in Amsterdam gegen die Niederlande. Beim Training heute war die Laune gut und die Chemie zwischen Trainer und Team scheint zu stimmen. Klopp sagt, ich gehe für die Jungs durchs Feuer.
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4: Mit KI-Support. Sonnig und trocken ist es gerade oft, nur im Nordwesten hängen mehr Wolken und an der Küste kann später auch mal Regen runterkommen. Vereinzelt mit Gewitter. Dazu werden es bis zum Abend so 17 bis 24 Grad. Morgen erst noch ganz okay mit Sonne und Wolken, später breitet sich Regen aus und maximal werden es 24 Grad.

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3: 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Im Norden ist es windig, an der Nordsee stürmische Böen und Schauer, sonst neben Wolken länger Sonne, vielleicht auch mal ein Schauer oder Gewitter von der Mitte bis in den Osten. In der Nacht ziehen vorerst letzte Schauer und Gewitter nach Nordosten ab, ein paar Tropfen am Alpenrand, im Süden und in der Mitte glatt es auf, an den Küsten noch etwas Regen. Heute am Tag 19 Grad in Ostfriesland bis 28 Grad in der Oberpfalz. In der Nacht 15 Grad an den Küsten und 7 Grad in der Eifel.

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3: Wetter. Im Norden ist es windig, an der Nordsee stürmische Böen und Schauer, sonst neben

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1: Im Studio Dirk Justes, schönen guten Abend. Kurz vor der Entscheidung, wer für Deutschland ins Olympiarennen gehen soll, zieht Berlin seine Bewerbung zurück. Das berichten mehrere Medien. Fabian Hoffmann hat die Infos.
2: Die Chancen für die Hauptstadt und ihre Partner hatten sich zuletzt verschlechtert. Wahlsiegerin Elif Erhalb von der Linken sprach sich gegen Olympia aus und in einem Ranking der Konzepte landete Berlin auf dem letzten Platz. Im Rennen sind jetzt noch München und die Rhein-Ruhr-Region. Am Samstag entscheiden die Mitglieder des Deutschen Olympischen Sportbundes, wer für Deutschland auf internationaler Ebene für die Spiele 2036, 40 oder 44 antreten soll.
1: Schwarz-Rot will stärker gegen Sozialmissbrauch vorgehen. Die Regierung hat einen Aktionsplan beschlossen. Da geht es unter anderem um organisierten Betrug durch professionelle Banden. Entscheidend dabei ist auch der Austausch zwischen den Behörden, sagt Bundesinnenminister Alexander Dobrindt.
3: Was selbstverständlich klingt, ist alles andere als selbstverständlich. Bisher haben wir in weiten Teilen keinen funktionierenden Datenaustausch zwischen den Behörden, die aber dazu beitragen könnten, sofort bei identifizierten Betrug auch entsprechende Maßnahmen zu ergreifen.
1: Putin bekommt die große Weltbühne angeboten. Die USA haben den russischen Präsidenten zum G20-Gipfel eingeladen. Er findet im Dezember in Miami statt. Der ukrainische Präsident Zelensky hat sich bereit erklärt, Putin beim G20-Gipfel zu treffen. Aus dem Kreml heißt es, das sei unmöglich. Der frühere Hollywood-Produzent Harvey Weinstein muss für 15 Jahre ins Gefängnis, das hat ein New Yorker Gericht jetzt verkündet. Im konkreten Fall ging es um den Missbrauch einer Produktionsassistentin. Insgesamt hatten mehr als 80 Frauen Weinstein Übergriffe oder Vergewaltigung vorgeworfen. Die letzten Vorbereitungen laufen für Jürgen Klopps Premiere als neuer Fußball-Bundestrainer. Die eine Hälfte des XXL-Kaders bereiten sich auf das Länderspiel morgen in den Niederlanden vor. Klopp sagt, jetzt müssen Ergebnisse her. Das Team versucht aber unter all dem Druck trotzdem Spaß zu haben.
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4: Mit KI-Support. Viele Wolken gibt es in den nächsten Stunden und aus Nordwesten kommt auch mal Regen rüber, der später eher in einzelne Schauer übergeht. Die Temperaturen gehen in der Nacht runter, die Tiefstwerte liegen zwischen 14 und 3 Grad. Morgen bleibt es erst ziemlich wolkig mit Schauern, später wird es trockener und mehr als 23 Grad sind nicht drin.

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1: Im Norden ist es windig, an der Nordsee stürmische Böen und Schauer. Sonst neben Wolken länger Sonne, vielleicht auch mal ein Schauer oder Gewitter von der Mitte bis in den Osten. In der Nacht ziehen vorerst letzte Schauer und Gewitter nach Nordosten ab. Ein paar Tropfen am Alpenrand, im Süden und in der Mitte glatt es auf, an den Küsten noch etwas Regen. Heute am Tag 19 Grad in Ostfriesland bis 28 Grad in der Oberpfalz. In der Nacht 15 Grad an den Küsten und 7 Grad in der Eifel.

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1: Im Studio Dirk Justes, schönen guten Abend. Kurz vor der Entscheidung, wer für Deutschland ins Olympiarennen gehen soll, zieht Berlin seine Bewerbung zurück. Das berichten mehrere Medien. Fabian Hoffmann hat die Infos.
2: Die Chancen für die Hauptstadt und ihre Partner hatten sich zuletzt verschlechtert. Wahlsiegerin Elif Eralp von der Linken sprach sich gegen Olympia aus und in einem Ranking der Konzepte landete Berlin auf dem letzten Platz. Im Rennen sind jetzt noch München und die Rhein-Ruhr-Region. Am Samstag entscheiden die Mitglieder des Deutschen Olympischen Sportbundes, wer für Deutschland auf internationaler Ebene für die Spiele 2036, 40 oder 44 antreten soll.
1: Im Bundestag sind K.O.-Tropfen Thema gewesen. In Zukunft sollen Strafen härter ausfallen, wenn der Stoff bei Sexual- oder Raubdelikten eingesetzt wird. Mindestens 5 Jahre Haft werden dann fällig. Justizministerin Stefanie Hubig sagt in der ARD:
3: Das ist schon ein starkes Signal und ein starkes Stoppschild. Wenn man weiß, wenn man so etwas tut, dann ist man mit mindestens 5 Jahren Freiheitsstrafe dabei. Das ist ganz wichtig, aber Abschreckung alleine hilft nie. Wir brauchen Aufklärung, wir brauchen eine bessere Prävention, alles was dazugehört.
1: Wieder ein Drohnenvorfall an einem deutschen Flughafen. Am Hauptstadt-Airport Berlin-Brandenburg war ein solches Objekt am Abend gesichtet worden. Laut Bundespolizei wurde daraufhin der Flugbetrieb kurzzeitig komplett eingestellt. Flugzeuge wurden deshalb umgeleitet. Putin bekommt die große Weltbühne angeboten. Die USA haben den russischen Präsidenten zum G20-Gipfel eingeladen. Er findet im Dezember in Miami statt. Der ukrainische Präsident Zelensky hat sich bereit erklärt, Putin beim G20-Gipfel zu treffen. Aus dem Kreml heißt es, das sei unmöglich. Der frühere Hollywood-Produzent Harvey Weinstein muss für 15 Jahre ins Gefängnis. Das hat ein New Yorker Gericht jetzt verkündet. Im konkreten Fall ging es um den Missbrauch einer Produktionsassistentin. Insgesamt hatten mehr als 80 Frauen Weinstein Übergriffe oder Vergewaltigung vorgeworfen.
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4: Mit KI-Support. Viele Wolken gibt es heute erstmal und im Osten sind auch immer wieder Schauer dabei. Später lockert das Ganze auf und am Nachmittag kommt dann auch mal die Sonne raus. Dazu wird es insgesamt trockener. Die Höchstwerte liegen heute bei 16 bis 23 Grad. Morgen startet es teils mit Nebel, dann wird es oft sonnig bei bis zu 24 Grad.

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1: Im Studio Dirk Justus. Kurz vor der Entscheidung, wer für Deutschland ins Olympiarennen gehen soll, zieht Berlin seine Bewerbung zurück. Das berichten mehrere Medien. Fabian Hoffmann hat die Info.